auch freuen wir uns, wenn die Geräusche wieder denken, die um Lena Kuma. Die um Lena Kuma. Wo ist Bachtem? Aber das ist ja nicht so, aber das ist ja auch so, die auch schon schön.